Dieser Single kündigt eine der größten Rockbands der Welt das erste neue Album seit 9 Jahren an. Und U2 hat's immer noch drauf. Street of Dreams von U2 ist neu. Auf Rock Antenne Österreich.

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0: Single Here She Comes haben sich Airborne mit Bryan Adams und Matt Lang, zwei prominente Songwriter, mit ins Boot geholt. Das Ergebnis kann sich wahrlich hören lassen. Here She Comes von Airborne ist neu. 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
1: Sinner, Boom Bang Goodbye. Nach fast 45 Jahren verabschieden sich Sinner in den Rockruhestand. Aber wie der Albumtitel schon sagt, tun sie das mit einem lauten Knall. Boom Bang Goodbye ist kein wehmütiger Abschied, sondern vielmehr ein Statement einer Band, die es nochmal wissen will. Bandchef Matt Sinner hat sich für ihr letztes Album nochmal jede Menge Gäste ans Mikrofon geladen. Und auch wenn er uns natürlich mit Primal Fear weiterhin erhalten bleiben wird, dieser Abschied tut doch ein bisschen weh. Boom Bang Goodbye von Sinner ist unser Album der Woche auf Rockantenne Österreich.
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Man kann zu Taylor Swift stehen, wie man will. Fakt ist, eine Rock-Cover-Version ihrer Songs ist immer noch besser als das Original. Vor allem, wenn es so genial umgesetzt wird wie von Sleep Theory. Cruel Summer von Sleep Theory ist neu. Auf Rock Antenne Österreich.

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1: Es ist Dienstag, wir starten gemeinsam und zwar genauso, wie es nur eben hier bei uns geht. AC/DC-Garantie, jetzt, kurz nach 5. Guten Morgen.
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0: Kurz auf 5.
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Mann, du die Jau, der Montag, das ist die Rockantenne Österreich Frühschicht. Guten Morgen, ersten Kaffee Hammer, wir sind gemeinsam unterwegs in ganz Österreich auf DAB Plus und in ganz Wien auf UKW. Gut ist es. Bryan Adams, jetzt, gleich ab 6.

0: Tom Petty im besten Rock Nonstop. Hier ist die Rockantenne Österreich. Frühschicht, gleich geht's hier weiter mit den Killers. Somebody Told Me gibt's gleich und die Eagles. Lasst euch nicht stressen, take it easy, gibt's gleich.
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0: Ein Riesensong. Genau richtig zum Aufstehen am Dienstag. Kurz nach 6:30.
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0: Österreichische Bands, die sind uns hier eben besonders wichtig. Und genau deshalb gibt es die immer hier. Gleich nach dem Wachwerden alle unsere Bands. Findet ihr übrigens auch bei uns in unserer App. Und heute sind Sie hier dran.
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0: Turbo-Bier, weil es Punkrock braucht in der Früh, damit was weitergeht. Verliebt in einen Kieberer. Jetzt in der Rock Antenne Österreich Frühschicht.
3: Herzlich willkommen zur Verliebt in einen Kieberer.

uns geschaut noch vorne am Dienstag. Die Killers in der Rockanzeige Österreich. Frühschicht in ganz Österreich auf der ERB Plus, in ganz Wien auf UKW. Und jetzt schauen wir, dass wir noch einmal vielleicht kurz runterkommen, bevor es so richtig losgeht. Der Police, jetzt. Gleich Punkt 6.

0: Dienstag, hier ist die Rockgrenze in Österreich. Frühschicht, das ist der beste Rock nonstop. Gleich geht's hier weiter mit Loverboy. Turn Me Loose gibt's gleich und Linkin Park.
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0: Das Rockkonzert Österreich weiter. Heute geht's genauso weiter wie gestern. Ein bisschen kühler und auch wieder mehr Regen. Vor allem von Vorarlberg über Salzburg bis in die Steiermark. Heute viele Wolken unterwegs mit Regen und Gewittern. Erst am Nachmittag gibt's dann dort mehr Sonne. Sonst allerdings bleiben wir im Rest Österreichs trocken und auch sonniger. Wir kommen auf 18 bis 27 Grad.
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10: 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Im Studio Alexander Fekonja. Schönen guten Morgen. Unsere Landwirtinnen und Landwirte trifft die Trockenheit hart. Bis Mitte der Woche will die Regierung erklären, wie sie den Bauern helfen wird. Im Gespräch sind etwa zinsfreie Kredite. Geld aus dem Katastrophenfonds soll aber nicht angegriffen werden, um Reserven für mögliche Hochwasser zu behalten. NEOS-Chefin Beate Mendl-Reisinger möchte keine Koste-es-was-es-wolle helfen. Dann wären die Landwirte, die sich gut versichert hätten, die Dummen, so Mendl-Reisinger. In Oberösterreich hatten die Feuerwehren gestern Nachmittag dagegen mit Sturm und Gewittern zu tun. In den Bezirken Efferding, Linzland und Urfahr Umgebung haben Unwetter Bäume entwurzelt und Dächer abgedeckt. Zwischenzeitlich waren fast 1000 Haushalte ohne Strom. Die FIFA hat sich von ihrem Betriebsdirektor Kevin Lamour getrennt. Gründe dafür hat der Weltfußballverband keine genannt. Lamour war aber ein scharfer Kritiker von Präsident Infantino wegen der mittlerweile verworfenen WM-Investorenpläne. Er war seit November 2024 im Amt und hatte zuvor öffentlich erklärt, für seine Kritik auch seinen Job zu riskieren.
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1: Slipknot trennen sich von Sid Wilson. Schon seit einigen Wochen kursieren im Netz Gerüchte, dass die Nu-Metal-Giganten ihren langjährigen DJ aus der Band geworfen haben. Jetzt ist es offiziell. In den sozialen Medien verkünden Slipknot, dass sie mit sofortiger Wirkung nicht mehr mit Wilson in Verbindung stehen. Gründe hat die Band dazu keine genannt. Sid Wilson war seit 1997 Teil von Slipknot und ist auf allen ihren Alben zu hören. Mehr News aus der Rockwelt holt ihr euch jederzeit in der Rockantenne Österreich App.
0: Danke Martin.
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0: Der Dienstag, wir sind gemeinsam sehr früh aufgestanden und das soll sich auszahlen. Linkin Park, nehmen wir uns jetzt mit. 1 nach 6.
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0: Lava Boy am Dienstag, 9:09. 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

ganz ruhig gehen wir so an am Dienstag der Pause in ganz Österreich auf DAB Plus, in ganz Wien auf UKW. Hier ist die Rockanzeit Österreich. Frühschicht. Wenn ihr aber jetzt sagt, brauchst du ein bisschen was Stärkeres zum Aufstehen, machen wir. Green Day. Jetzt 17.06.

Guten Morgen ins Auto. Mit U2, 6.24 Uhr ist die Rockantenne Österreich Frühschicht. Gleich geht's weiter mit ein bisschen was Härterem. Fendi, geht's gleich und Kid Rock.

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11: Im Studio Alexander Fekonja, schönen guten Morgen. Unsere Landwirtinnen und Landwirte trifft die Trockenheit hart. Bis Mitte der Woche will die Regierung erklären, wie sie den Bauern helfen wird. Im Gespräch sind etwa zinsfreie Kredite. Geld aus dem Katastrophenfonds soll aber nicht angegriffen werden, um Reserven für mögliche Hochwasser zu behalten. NEOS-Chefin Beate Mendl-Reisinger möchte keine Koste-es-was-es-wolle Hilfen. Dann wären die Landwirte, die sich gut versichert hätten, die Dummen, so Mendl-Reisinger. In Oberösterreich hatten die Feuerwehren gestern Nachmittag dagegen mit Sturm und Gewittern zu tun. In den Bezirken Efferding, Linzland und Urfahr-Umgebung haben Unwetter Bäume entwurzelt und Dächer abgedeckt. Zwischenzeitlich waren fast 1000 Haushalte ohne Strom. Die FIFA hat sich von ihrem Betriebsdirektor Kevin Lamour getrennt. Gründe dafür hat der Weltfußballverband keine genannt. Lamour war aber ein scharfer Kritiker von Präsident Infantino wegen der mittlerweile verworfenen WM-Investorenpläne. Er war seit November 2024 im Amt und hatte zuvor öffentlich erklärt, für seine Kritik auch seinen Job zu riskieren.
12: 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Guten Morgen mit der Rockantenne Österreich Frühschicht und

0: extrem geiles Riff in Lizzie und um genau solche Riffs geht's. 6.36 Uhr.
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0: 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Der Markus aus Wien ist gestern gegen den Alexander aus Tirol angetreten. Das sind die Riffs gewesen.

0: Die Frage ist, wie viele hättet ihr erkannt bei der Hunde gestern?
1: Und jetzt schauen wir mal nach, was da alles dabei gewesen ist.
0: Wir hatten Asia, Heat of the Moment, Metallica, Enter Sandman, Extreme, More Than Words,
2: Extreme,
0: okay. Jimi Hendrix, Hey Joe und Deep Purple, Black Knight. Das heißt, der Markus hat drei richtige. Das heißt, der Markus ist weiter.
2: Super,
0: danke. Der Markus ist in der Runde heute dabei, ja, das wissen wir schon einmal. Gegen wen er antritt, das hören wir dann um kurz nach 8. 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

Einfach wahnsinnig schön, auch wenn der Anders wahnsinnig traurig gewesen ist. Eric Clapton, Tears in Heaven, hier ist die Rockantenne Österreich, Frühschicht und Dienstag. Wir sind hier gemeinsam aufgestanden und wir schauen, dass aus dem Tag was wird. Foreigner tragen uns weiter Richtung Arbeit jetzt am Dienstag, 6:47 Uhr. Guten Morgen.

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0: Der Godfather of Grunge, Neil Young, schwingt die Gitarre in der Rockantenne Österreich Frühschicht. Am Dienstag 6.55 Uhr, bleiben wir gleich dabei. Stone Temple Pilots gibt's gleich und die H-Blocks. Ring of Fire, gleich hier.
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0: Der Dienstag, gleich Punkt 7. Guten Morgen. Das Rockantenne Österreich Wetter. Heute um einiges mehr am Wolken, eine Spur kühler, zumindest teilweise. Ims beim Ballhaus haben wir 14 Grad, Linz, Pöstlingberg 16, Wien beim Karlsplatz 18 Grad. Viele Wolken heute, vor allem von Tirol über Salzburg bis in die Steiermark. Da kann es auch immer wieder regnen. Trockener bleiben wir da im Rest der Rockrepublik, da gibt es auch mehr Sonne. Und die Temperaturen dann je nach Sonne heute 19 bis 27 Grad. Am wärmsten heute in Vorarlberg und im Burgenland.
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14: 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Im Studio Alexandra Fekonja. Guten Morgen. Die letzten 12 Monate waren die trockensten seit Beginn der Messgeschichte, so die Daten der GSV Austria. Zu spüren bekommen es vor allem die Bauern. Noch diese Woche will die Regierung erklären, wie sie ihnen helfen will. Neos-Chefin Meindl Reisinger will jedenfalls nicht nach dem Gießkannenprinzip vorgehen, dann wären nämlich die Bauern, die sich gut gegen Dürre versichert haben, die Dummen. Moskau droht London mit Konsequenzen, nachdem bei ukrainischen Angriffen in Russland auch britische Drohnen im Einsatz waren. Das Vereinigte Königreich werde sich für die militärische Zusammenarbeit mit der Ukraine verantworten und einen Preis zahlen müssen, erklärt die russische Botschaft in London. Großbritannien will die Ukraine trotzdem weiter unterstützen, sagt ein Regierungssprecher. Die Buchungsplattform Booking.com muss nun die Kontaktdaten privater Vermieter offenlegen, und zwar unmittelbar nach der Buchung. Das hat der Oberste Gerichtshof entschieden, nach einer Klage des VKI. Bisher war das gesetzlich nicht eindeutig geregelt. Kundinnen und Kunden konnten ihre Vertragspartner oft nur über Kontaktformulare der Plattform erreichen.
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6: Metal Merchandise für Katzen, das hat Korn-Frontmann Jonathan Davis jetzt auf den Markt gebracht. Schon 2022 hat der Sänger seine eigene Marke für Luxus-Haustier-Accessoires gegründet, benannt nach dem Korn-Hit Freak on a Leash. In der brandneuen Katzenkollektion finden sich nun unter anderem Halsbänder mit stumpfen Nieten und sargförmige Futterschalen. Mehr News aus der Rockwelt holt ihr euch jederzeit in der Rockantenne Österreich-App.
0: Danke, Martin.
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0: Dienstag, 18. August, und heute im Jahr 1986 ist ein Album rausgekommen, das eine Band direkt an die Spitze des 80er Jahre Stadion Rock'n'Roll geschossen hat. Und welche Band das ist, das reden wir gleich. 2 nach 7.
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eine der coolsten 90er-Jahre Grunge-Bands überhaupt, die Stone Temple Pilots. Hier ist die Rockkonzerne Österreich Frühschicht am Dienstag, 18. August. Und folgendes, eine Band bringt ein Album raus und da ist ein Riesenhit drauf, so wie der da. Und dann ist da noch einer drauf.

und noch einer. Es ist das größte und legendärste Album überhaupt von Ihnen, Bon Jovi, Slippery When Wet. Ein Album hat gereicht und Sie sind durchgeschlagen wie sonst was. Ja? Genau dieses Album wird nämlich heute runde 40 Jahre alt. Ein Album, mit dem Bon Jovi es geschafft haben, den Hardrock in die Charts zu bringen, weil sie eben auch Melodien drinnen gehabt haben, die Leuten gefallen haben, die sonst vielleicht noch gar nichts mit Hardrock haben anfangen können damals. Ja? Und wir holen uns jetzt einen der Songs von Bon Jovi überhaupt raus, von der Slippery When Wet. Raise Your Hands, jetzt, in der Rockantenne Österreich Frühschicht. 9 nach 7.

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The Drums, genau das, was wir brauchen, um gut in den Dienstag zu kommen in der Rockantenne Österreich Frühschicht. POD im besten Rock nonstop in ganz Österreich auf DAB Plus, in ganz Wien auf UKW. Und der Dienstag, der gehört uns und der Little River Bands. Lonesome Loser, jetzt 18.07.

0: Freddy fährt mit uns in den Dienstag. Queen, hier ist die Rockkonzerte Österreich, Frühschicht 7.26 Uhr. Gleich geht's weiter mit Raymond. Und der Song von Led Zeppelin, der einfach perfekt in den Sommer passt.
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9: Studio Alexandra Fekonia. Guten Morgen. Die letzten 12 Monate waren die trockensten seit Beginn der Messgeschichte, so die Daten der GSV Austria. Zu spüren bekommen es vor allem die Bauern. Noch diese Woche will die Regierung erklären, wie sie ihnen helfen will. Neos-Chefin Meindl Reisinger will jedenfalls nicht nach dem Gießkannenprinzip vorgehen, dann wären nämlich die Bauern, die sich gut gegen Dürre versichert haben, die Dummen. Moskau droht London mit Konsequenzen, nachdem bei ukrainischen Angriffen in Russland auch britische Drohnen im Einsatz waren. Das Vereinigte Königreich werde sich für die militärische Zusammenarbeit mit der Ukraine verantworten und einen Preis zahlen müssen, erklärt die russische Botschaft in London. Großbritannien will die Ukraine trotzdem weiter unterstützen, sagt ein Regierungssprecher. Die Buchungsplattform Booking.com muss nun die Kontaktdaten privater Vermieter offenlegen, und zwar unmittelbar nach der Buchung. Das hat der Oberste Gerichtshof entschieden, nach einer Klage des VKI. Bisher war das gesetzlich nicht eindeutig geregelt. Kundinnen und Kunden konnten ihre Vertragspartner oft nur über Kontaktformulare der Plattform erreichen.
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0: Greifen da mal hart durch. AC/DC Garantie nur echt hier in der Rockantenne Österreich. Frühschicht, Dienstag, 7.38 Uhr. Unsere Termine.
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0: Die letzten Sommerabende, da brauchen wir genau den richtigen Soundtrack dazu. Zug nach Wien. Pop-Rock, der einfach perfekt in den Sommer passt. Die Band mit den Namen, den man unmöglich googeln kann. Zug nach Wien, probiert es einmal aus. Lass uns den Sommer gescheit ausklingen mit einer Tour durch Österreich, 27. September, live im Music House in Graz. Und gleich noch einmal Rock aus Österreich, der uns den Sommer rettet. Festival-Feeling mitten in der Rock City Wien, das Szene Soundgarden. Den ganzen Sommer lang gibt es da Shows von österreichischen Bands bei freiem Eintritt. Am Donnerstag live Evolution. Die covern uns jeden der größten Songs der Rockgeschichte, von Prince über AC/DC bis Metallica. Und High Purple, die covern Songs von, erraten, Deep Purple. Am Donnerstag live im Szene Soundgarden. Los geht's um 19 Uhr. Und falls ihr noch Termine braucht, alle unsere Konzerte für die ganze Rockrepublik sind immer bei uns online in der Rockantenne Österreich App. Kommt gut in den Dienstag.

das entspannt ist, damit wir keinen Stress bekommen am Dienstag. Guten Morgen ins Auto. Hier ist die Rockantenne Österreich Frühschicht. Wir gehen es gemeinsam an, weil es so einfach besser ist. In ganz Österreich auf DRB Plus. In ganz Wien auf UKW. Und jetzt schauen wir, dass es weitergeht. Golden Earring, Radar Love. Jetzt für den Dienstag. 7:47 Uhr. Guten Morgen.

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11: Guten Morgen am Dienstag, Punkt 8. Das Rockantenne Österreich, Wetter. Heute mehr Wolken, eine Spur kühler zumindest teilweise. Imst beim Ballhaus 14 Grad, Linz-Pöstlingberg 16, Wien beim Karlsplatz 18 Grad. Heute Wolken, vor allem von Tirol über Salzburg bis in die Steiermark, auch immer wieder mit Regen. Im Rest der Rockrepublik bleiben wir trockener, da gibt es auch mehr Sonne und die Temperaturen je nach Sonne ein bisschen unterschiedlich. 19 bis 27 Grad, am wärmsten heute in Vorarlberg und im Burgenland.
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15: 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Im Studio Alexandra Fekonia. Guten Morgen. Österreich verzeichnet so wenig Asylerstanträge wie seit 10 Jahren nicht mehr, heißt es aus dem Innenministerium. Im Juli sind nur 244 Fälle registriert worden. Das ist auch um rund 65% weniger als im Vorjahresmonat. Seit Jahresbeginn haben mehr Menschen Österreich verlassen müssen, als Erstanträge gestellt wurden. Noch diese Woche will die Regierung erklären, wie sie den Bäuerinnen und Bauern wegen der noch nie dagewesenen Dürre helfen wird. Neos-Chefin Meindl-Reisinger will jedenfalls nicht nach dem Gießkannenprinzip vorgehen. Auch Geld aus dem Katastrophenfonds soll nicht angegriffen werden, um Reserven für mögliche Hochwasser zu behalten. Fast 30 Jahre nach dem Mord an US-Rapper Tupac Shakur hat in Las Vegas ein Prozess begonnen. Ein Mann muss sich vor Gericht verantworten. Die Anklage sieht Rache als Motiv. Er soll die Tatwaffe besorgt haben, mit der 1996 aus einem fahrenden Auto auf Shakur geschossen wurde. Dem 63-Jährigen droht im Fall einer Verurteilung lebenslange Haft.
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16: Slipknot trennen sich von Sid Wilson. Schon seit einigen Wochen kursieren im Netz Gerüchte, dass die Nu-Metal-Giganten ihren langjährigen DJ aus der Band geworfen haben. Jetzt ist es offiziell. In den sozialen Medien verkünden Slipknot, dass sie mit sofortiger Wirkung nicht mehr mit Wilson in Verbindung stehen. Gründe hat die Band dazu keine genannt. Sid Wilson war seit 1997 Teil von Slipknot und ist auf allen ihren Alben zu hören. 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
11: Danke, Martin.
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11: Dietzek, guten Morgen. Der Markus aus Wien, der steht schon in den Startlöchern. Es geht um eine neue E-Gitarre geschenkt. Den ganzen August lang machen wir das ja. Ne? Der Markus hat sich gestern seinen Platz im Riffraten erspielt. Heute tritt er gegen den Nikola aus Tirol an. Und wer von beiden weiterkommt Richtung Finale am Freitag, hören wir gleich hier. Und ihr meldet euch am besten jetzt gleich an. Es geht um eure Gitarre geschenkt. In der Rockantenne Österreich.
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0: Manfred Manns Earthband. 11 nach 8 am Dienstag. Guten Morgen.
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0: Wir trinken gemeinsam laut auf, jeden Tag hier, und wir schauen auch, dass es bei euch zu Hause gescheit scheppert. Den ganzen August lang gibt es hier Gitarren geschenkt, und diese Woche schenken wir euch eure E-Gitarre von Yamaha Music. Ihr meldet euch an in unserer App und immer um kurz nach 8 gibt es hier 5 Riffs. Wer mehr erkennt, kommt weiter Richtung Finale am Freitag. Der Markus hat sich gestern seinen Platz erspielt, der Markus aus Wien, und heute wieder den gegen den Nikola aus Tirol verteidigen. Schauen wir mal, wie das wird.

0: So, das sind sie gewesen, unsere fünf. Markus, du bist der Titelverteidiger, das heißt, du musst anfangen. Welche hast du gehört, meinst du?
1: Ja, also ich habe das Eye of the Tiger, was ich kennt habe von Survivor. Dann Avery Lavigne, aber da weiß ich jetzt nicht, wie du das gehört hast. Irgendwas mit Teenage, irgendwas. Und das letzte, das habe ich jetzt auch vergessen, was war denn das für ein Goldner. Also ja, Living on the Edge von Aerosmith.
0: Okay, drei Tipps habe ich von Markus. Ja. Das heißt, Nicola, was glaubst du, was hast du gehört?
2: Ja, ich habe nur eine gehört,
0: der eine ist Tiger. Okay, ein Tipp von Nicola. Aber schau mal, ob die überhaupt stimmen, die Tipps. So, wir hatten dabei Jeff Rotal, Aqualung war das erste, Survivor, Eye of the Tiger, das habt ihr beide, Avril Lavigne, Skater Boy, Foo Fighters, Learn to Fly und Aerosmith, Living on the Edge, und das ist der richtige Tipp gewesen von Markus, der zweite, das heißt, das ist der entscheidende gewesen, weil jetzt bist du noch immer weiter.
1: Ja. Super.
0: Du bist mit einem Schritt weiter Richtung Finale, was sehr, sehr geil ist.
1: Super. Es ist wirklich schwierig. Also, wir sind da der Titel einfach, kommt schon das nächste.
0: Ja.
1: Und dann haben wir aber das Vorige schon wieder vergessen. Also, das ist echt.
0: Ich meine, ich gehe mal davon aus, ich kenne und du kennst ja auch wahrscheinlich die meisten Riffs, die wir da gehört haben.
1: Ja.
0: Nur sich das eben zu merken und sie zu erkennen am Telefon, das ist schon wieder eine ganz andere Geschichte, das verstehe ich.
1: Ja, die meisten Probleme habe ich beim Titel erkennen und wissen dann. Das ist dann eigentlich, aber sonst super.
0: Und ihr werdet euch messen morgen mit dem Markus. Es geht um eure Gitarre, geschenkt von Yamaha Music. Jetzt anmelden in der Rockantenne Österreich App und vielleicht sieht ihr schon morgen der Zufall euren Namen und ihr spielt gegen den Markus im Rockantenne Österreich Riffraten.

Michael Stipe, R.E.M., eine der Stimmen der 90er überhaupt in der Rockantenne Österreich Frühschicht, in ganz Österreich auf die RB Plus, in ganz Wien auf UKW. Wir stehen hier gemeinsam auf und das hier ist einer der Songs gewesen im Sommer 2000. Withers, jetzt, 8:21 Uhr, guten Morgen.

Hey, am Dienstag, hier ist die Rockkonzerte Österreich Frühschicht. Gut, dass wir gemeinsam unterwegs sind. Gleich geht es hier um Folgendes. Ich schenke euch unser Album der Woche von Zimmer. Nummer vielleicht jetzt schon merken, 0800 18 666. Das ist der beste Rock Nonstop und die hier kommen auch gleich. Die Ärzte, weil wir die brauchen am Dienstag. Gibt's gleich hier.

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1: Im Studio Alexander Fekonia. Guten Morgen. Österreich verzeichnet so wenig Asylerstanträge wie seit 10 Jahren nicht mehr, heißt es aus dem Innenministerium. Im Juli sind nur 244 Fälle registriert worden. Das ist auch um rund 65% weniger als im Vorjahresmonat. Seit Jahresbeginn haben mehr Menschen Österreich verlassen müssen, als Erstanträge gestellt wurden. Noch diese Woche will die Regierung erklären, wie sie den Bäuerinnen und Bauern wegen der noch nie dagewesenen Dürre helfen wird. NEOS-Chefin Meindl-Reisinger will jedenfalls nicht nach dem Gießkannenprinzip vorgehen. Auch Geld aus dem Katastrophenfonds soll nicht angegriffen werden, um Reserven für mögliche Hochwasser zu behalten. Fast 30 Jahre nach dem Mord an US-Rapper Tupac Shakur hat in Las Vegas ein Prozess begonnen. Ein Mann muss sich vor Gericht verantworten. Die Anklage sieht Rache als Motiv. Er soll die Tatwaffe besorgt haben, mit der 1996 aus einem fahrenden Auto auf Shakur geschossen wurde. Dem 63-Jährigen droht im Fall einer Verurteilung lebenslange Haft.
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0: Rap Amateur. 48.
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0: Wir suchen uns jede Woche ein Album raus, das ihr unbedingt haben solltet. Heute ist es tatsächlich ein Abschiedsalbum von einer Band, die seit den 80ern unterwegs ist.

0: Bisschen Hard Rock, bisschen klassischer Metal, Boom, Bang, Goodbye. Also der Titel sieht schon einmal fürs letzte Album von Sinner. Matt Sinner, den Bandchef, den kennen wir von seinen anderen Projekten auch, Mitbegründer von Primal Fear. Außerdem ist er Produzent, Bassist, Sänger und Kopf hinter Rock Meets Classic. Warum hört er jetzt auf mit Sinner? Haben wir ihn gleich selber gefragt.
1: Die Zeit, die ich dafür investiere und die sie eigentlich verdient hätte, steht in keiner Relation. Also ich bin sowas von zugepackt mit Primal Fear Dates und Verpflichtungen, dass ich sie noch nicht so bedienen kann, wie ich es mir wünschen würde. Und meine Vorgeschichte, ich tanze nicht mehr auf alle Hochzeiten, ich dosiere und mir geht's ganz gut und deswegen muss man es nicht übertreiben.
0: Ja, sehr gescheit. Aber eben einen letzten Knall gibt's noch, unser Album der Woche. Boom, Bang, Goodbye von Sinner. Und genau das schenke ich euch jetzt. 08000 18666. Schafft es in die richtige Leitung, dann gehört euch das letzte Album von Sinner. Jetzt anrufen 08000 18666. Und so klingt's.
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Boah, absoluter Wahnsinn, Gary Moore. Mehr Gefühl geht, glaube ich, nimmer für die Gitarre. Man muss einfach ganz laufen. Die ganzen 6 Minuten. Das gibt's halt auch nur hier bei uns. Hier ist die Rockkonzerne Österreich Frühschicht. In ganz Österreich auf DRB+. In ganz Wien auf UKW. Status Quo. Und jetzt warten wir schon unseren Tag. Whatever you want. 8:52 Uhr. Kommt gut in den Dienstag.

0: Zum Mitronnen am Lenkrad, Status Quo in der Rock Antenne Österreich. Grüß dich am Dienstag, 8.55 Uhr. Gleich geht's weiter im besten Rock Nonstop mit Volbeat. See you dancing for the young world. Und Servus.
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0: Das Rockantenne Österreich Wetter. Heute mehr Wolken, teilweise sogar eine Spur kühler. Vor allem von Tirol bis Salzburg bis in die Steiermark. Viele Wolken unterwegs, da kann es auch immer wieder regnen. Trockener bleiben wir dann im Rest der Rockrepublik, da gibt es auch mehr Sonne. Die Temperaturen ein bisschen unterschiedlich, je nach Sonne 19 bis 27 Grad. Am wärmsten heute in Vorarlberg und im Burgenland. Morgen der Mittwoch, der schaut dann wieder ein bisschen sonniger aus, auch wieder heiß. Erst im Laufe des Tages bilden sich dann ein paar Wolken von Tirol über Salzburg bis in die Steiermark. Da kann es dann auch wieder morgen kurz regnen. Sonst trocken und sommerlich morgen und es wird teilweise wieder heiß mit 26 bis 32 Grad.
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15: Im Studio Alexandra Fekonia. Guten Morgen. Im steirischen Kumberg im Bezirk Graz Umgebung steht ein 37-Jähriger im Verdacht, gestern Abend seine 8-jährige Tochter mit einem Messer tödlich verletzt zu haben. Der Mann wurde nach einem Suizidversuch mit eigenen Schnittverletzungen festgenommen. Das Mädchen ist im Krankenhaus an ihren Verletzungen verstorben. Das Tatmotiv ist noch unklar, das Landeskriminalamt Steiermark ermittelt. Österreich verzeichnet so wenig Asylerstanträge wie seit 10 Jahren nicht mehr, heißt es aus dem Innenministerium. Im Juli sind nur 244 Fälle registriert worden. Das ist auch um rund 65% weniger als im Vorjahresmonat. Seit Jahresbeginn haben mehr Menschen Österreich verlassen müssen, als Erstanträge gestellt wurden. Die US-Raumfahrtbehörde NASA hat ihre Raumsonde Voyager 2 mit einem riskanten Manöver vor dem Absturz gerettet. Die Sonde ist seit fast 50 Jahren unterwegs, ihr geht aber langsam die Energie aus. Die NASA musste deshalb zwei Geräte abschalten und durch sparsamere Alternativen ersetzen, damit die Sonde weiter Daten aus dem All senden kann.
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16: Metal Merchandise für Katzen, das hat Korn-Frontmann Jonathan Davis jetzt auf den Markt gebracht. Schon 2022 hat der Sänger seine eigene Marke für Luxus-Haustier-Accessoires gegründet, benannt nach dem Korn-Hit Freak on a Leash. In der brandneuen Katzenkollektion finden sich nun unter anderem Halsbänder mit stumpfen Nieten und sargförmige Futterschalen. 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
0: Danke, Martin.
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0: Dienstag, guten Morgen, Platten sammeln und gescheiter Metalcore live. Wir schauen gleich auf unsere Termine für die Rockrepublik im Event-Update in ein paar Minuten. Ozzy, jetzt, damit da was weitergeht. Zwei noch morgen.
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0: Billy Idol, Dienstag, 12 nach 9.
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0: Wir schauen, wo wir uns live wiedersehen, wenn ihr zu Hause Regale über Regale voller Platten habt, aber eben noch genau die eine fehlt von eurer Lieblingsband. Zwei Tage voller Vinyl und Open Air feiern die Vinyl und Music Summer Nights in der Otterkringer Brauerei. Veranstalter Till Philippi, Platten sind halt wirklich was Besonderes.
2: Wer einmal eine junge Band erlebt hat, wenn die das erste Mal die Lieferung aus dem Presswerk kriegen und eine Platte in der Hand haben, dann merkst du so richtig, jetzt haben wir es geschafft, jetzt sind wir eine Band. Es ist das Gesamtpaket aus Optik, aus Haptik, aus Fantum für die Sammler, aus Raritäten. Man kann das gar nicht auf einen einzigen Punkt reduzieren.
0: Ja, und genau dieses Gefühl holt ihr euch die Vinyl und Music Summer Nights 21. und 22. August in der Otterkringer Brauerei in Wien. Sehr, sehr geiler Metalcore, die Amity Affliction. Sind unterwegs bei uns in Österreich mit dem ersten Album, ging quasi neue Besetzung. Gründungsmitglied Aaron Stringer hat er die Band verlassen, der für die cleanen Vocals verantwortlich gewesen ist. Das neue Album, demnach auch eine Spur härter und aggressiver. Und wie das Ganze klingt, hören wir dann mit ordentlich Support. Silent Planet, Warriors und Awful Dogs sind auch noch dabei. Bei die Amity Affliction live 2. Oktober. Im Gasometer in Wien. Und alle unsere Termine, Konzerte und Events für ganz Österreich findet ihr sowieso immer online in der Rockantenne Österreich.

70er Jahre Gitarren-Sounds von Free, Wishing Well. Hier ist die Rockkonzern Österreich Frühschicht, Dienstag 9.24 Uhr und gleich geht's hier weiter. Im besten Rock nonstop mit zwei sehr, sehr geilen Bands. Einmal sie hier. The Queens of the Stone Age gibt's gleich und Nirvana. In our days, 'cause I found God. Einer meiner absoluten Lieblingssongs von Ihnen, Nirvana Lithium, gibt's gleich.

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12: Im Studio Alexander Fekonja. Guten Morgen. Im steirischen Kumberg im Bezirk Graz Umgebung steht ein 37-Jähriger im Verdacht, gestern Abend seine 8-jährige Tochter mit einem Messer tödlich verletzt zu haben. Der Mann wurde nach einem Suizidversuch mit eigenen Schnittverletzungen festgenommen. Das Mädchen ist im Krankenhaus an ihren Verletzungen verstorben. Das Tatmotiv ist noch unklar. Das Landeskriminalamt Steiermark ermittelt. Österreich verzeichnet so wenig Asylerstanträge wie seit 10 Jahren nicht mehr, heißt es aus dem Innenministerium. Im Juli sind nur 244 Fälle registriert worden. Das ist auch um rund 65% weniger als im Vorjahresmonat. Seit Jahresbeginn haben mehr Menschen Österreich verlassen müssen, als Erstanträge gestellt wurden. Die US-Raumfahrtbehörde NASA hat ihre Raumsonde Voyager 2 mit einem riskanten Manöver vor dem Absturz gerettet. Die Sonde ist seit fast 50 Jahren unterwegs, ihr geht aber langsam die Energie aus. Die NASA musste deshalb 2 Geräte abschalten und durch sparsamere Alternativen ersetzen, damit die Sonde weiter Daten aus dem All senden kann.
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0: Andi Kasper hier, das ist die Rockkanzlerin Österreich Frühschicht am Dienstag. Songtexte, wie textsicher seid ihr denn eigentlich so? Um die geht es nämlich heute mit Martin Hammel, allerdings mit einem kleinen Dreh, der es vielleicht noch eine Spur schwerer macht.
1: So, wenn wir jetzt gerade an Kiss denken, die jetzt gerade gelaufen sind, ja. Ich wurde dafür gemacht, um dich zu lieben.
0: Dich zu lieben.
1: Ja, genau.
0: Klingt auf Deutsch gleich ganz anders, gell?
1: Ja, furchtbar klingt das, ehrlich gesagt. Klingt noch eher, weiß ich nicht, Volksmusik, Parade oder irgend sowas. Nein,
0: okay.
1: Nein, darf man gar nicht zu viel drüber nachdenken, aber heute Nachmittag müssen wir drüber nachdenken. Wir spielen nämlich Lyric oder Lüge, wo wir genau das machen, wo wir einen Text aus dem Englischen aufs Deutsche übersetzen. Eure Aufgabe ist es dann, rauszufinden, ob das jetzt wirklich ein echter Text war oder einfach nur ein absoluter Bullshit, den sich mein lieber Kollege Manuel Gärtner einfallen lassen hat, weil er führt euch ja gern aufs Glatteis, um es so auszudrücken. Ja, und wenn ihr das erfolgreich unterscheidet und bei 08018666 in der richtigen Leitung landet, dann holt ihr euch das Feierabendbier auf unsere Rechnung.
0: Also dieses lyrische Meisterwerk, das hört ihr auf jeden Fall heute. Rockantenne Österreich Homerun, und ob ihr dann erkennt, ob es echt ist oder nicht, das werden wir dann auch hören. Der Homerun startet natürlich wie immer um 15 Uhr.

Rockers am Dienstag, 9.56 Uhr ist die Rockantenne Österreich. Frühschicht, schön, dass wir gemeinsam unterwegs sind. Gleich machen wir groß weiter im besten Rock Nonstop. Let's get it, gibt's gleich und Manuel auch.

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9: Das Rockantenne Österreich Wetter. Heute mehr Wolken, teilweise sogar eine Spur kühler, vor allem von Tirol bis Salzburg bis in die Steiermark. Viele Wolken unterwegs, da kann es auch immer wieder regnen. Trockener bleiben wir dann im Rest der Rockrepublik, da gibt es auch mehr Sonne. Die Temperaturen ein bisschen unterschiedlich, je nach Sonne 19 bis 27 Grad. Am wärmsten heute in Vorarlberg und im Burgenland. Morgen der Mittwoch, der schaut dann wieder ein bisschen sonniger aus, auch wieder heiß. Erst im Laufe des Tages bilden sich dann ein paar Wolken von Tirol über Salzburg bis in die Steiermark. Da kann es dann auch wieder morgen kurz regnen. Sonst trocken und sommerlich morgen und es wird teilweise wieder heiß mit 26 bis 32 Grad.
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10: Im Studio Alexandra Felkon, ja. Die Choralmbahn hat mittlerweile auch einen Effekt auf der Südautobahn. Dank ihr sind dort nämlich heuer im ersten Halbjahr weniger Autos unterwegs, konkret um fast 5%. Das ist weit mehr als der Rückgang im gesamten Österreich-Schnitt, zeigt eine Analyse des VCÖ. Besonders stark zurückgegangen ist der Autoverkehr im Kärntner Abschnitt mit über 6%. Im steirischen Kumberg im Bezirk Graz-Umgebung steht ein 37-Jähriger im Verdacht, gestern Abend seine 8-jährige Tochter mit einem Messer tödlich verletzt zu haben. Der Mann wurde nach einem Suizidversuch mit eigenen Schnittverletzungen festgenommen. Das Mädchen ist im Krankenhaus an ihren Verletzungen verstorben. Das Tatmotiv ist noch unklar, das Landeskriminalamt Steiermark ermittelt. Die Buchungsplattform Booking.com muss nun die Kontaktdaten privater Vermieter offenlegen, und zwar unmittelbar nach der Buchung. Das hat der Oberste Gerichtshof entschieden, nach einer Klage des VKI im Auftrag des Sozialministeriums. Bisher war das gesetzlich nicht eindeutig geregelt. Kundinnen und Kunden konnten ihre Vertragspartner oft nur über Kontaktformulare der Plattform erreichen.
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9: Das Rockantenne Österreich Wetter. Heute mehr Wolken, teilweise sogar eine Spur kühler. Vor allem von Tirol bis Salzburg bis in die Steiermark. Viele Wolken unterwegs, da kann es auch immer wieder regnen. Trockener bleiben wir dann im Rest der Rockrepublik, da gibt es auch mehr Sonne. Die Temperaturen ein bisschen unterschiedlich, je nach Sonne 19 bis 27 Grad. Am wärmsten heute in Vorarlberg und im Burgenland. Morgen der Mittwoch, der schaut dann wieder ein bisschen sonniger aus, auch wieder heiß. Erst im Laufe des Tages bilden sich dann ein paar Wolken von Tirol über Salzburg bis in die Steiermark. Da kann es dann auch wieder morgen kurz regnen. Sonst trocken und sommerlich morgen und es wird teilweise wieder heiß mit 26 bis 32 Grad.
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10: Im Studio Hannes Harp. In den USA startet heute der groß angelegte Prozess gegen den Internetkonzern Meta in die erste Runde. Am Nachmittag werden die Eröffnungsplädoyers gehalten. Insgesamt 29 US-Bundesstaaten haben Meta verklagt. Sie werfen dem Konzern vor, mit Instagram und Facebook Jugendliche süchtig gemacht zu haben. Der Prozess soll rund 6 Wochen dauern. Ein Urteil wird für Anfang Oktober erwartet. Bei einer Verurteilung drohen Meta Strafzahlungen von bis zu 1,4 Billionen US-Dollar. Noch diese Woche will die Regierung erklären, wie sie den Bäuerinnen und Bauern wegen der noch nie dagewesenen Dürre helfen will. NEOS-Chefin Meindl-Reisinger will jedenfalls nicht nach dem Gießkannenprinzip vorgehen. Auch Geld aus dem Katastrophenfonds soll nicht angegriffen werden, um Reserven für mögliche Hochwasser zu behalten. Google hat sich zum Training künstlicher Intelligenz ein riesiges Datenpaket des pleitegegangenen US-Billigfliegers Spirit Airlines gesichert. Dafür hat der Tech-Riese umgerechnet fast 9 Millionen Euro gezahlt. Bekommen hat der Konzern dafür unter anderem 100 Millionen E-Mails und 500 Millionen Chats über die Messaging-Plattform Microsoft Teams. Alle personenbezogenen Daten werden laut Google entfernt.
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12: Das Rockantenne Österreich Wetter. Heute mehr Wolken, teilweise sogar eine Spur kühler. Vor allem von Tirol bis Salzburg bis in die Steiermark. Viele Wolken unterwegs, da kann es auch immer wieder regnen. Trockener bleiben wir dann im Rest der Rockrepublik, da gibt es auch mehr Sonne. Die Temperaturen ein bisschen unterschiedlich, je nach Sonne 19 bis 27 Grad. Am wärmsten heute in Vorarlberg und im Burgenland. Morgen der Mittwoch, der schaut dann wieder ein bisschen sonniger aus, auch wieder heiß. Erst im Laufe des Tages bilden sich dann ein paar Wolken von Tirol über Salzburg bis in die Steiermark. Da kann es dann auch wieder morgen kurz regnen. Sonst trocken und sommerlich morgen und es wird teilweise wieder heiß mit 26 bis 32 Grad.
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13: Im Studio Hannes Harp. Gute Nachrichten gibt's für die gut 250.000 Beschäftigten im Tourismus. Ab Oktober gilt der neue Kollektivvertrag. Darauf haben sich Arbeitgeber und Gewerkschaft nun geeinigt. Die Löhne und Gehälter steigen im Schnitt um gut 3%. Lehrlinge können sogar mit einem Plus von fast 3,5% rechnen. Besonders Lehrlinge und die niedrigsten Löhne steigen am meisten, freut sich die Gewerkschaft wieder. Zusätzlich gibt es für den Großteil der Beschäftigten eine fixe Prämie und die Möglichkeit einer freiwilligen, steuerfreien Prämie. Eine Tragödie hat es wahrscheinlich in der Nacht in Kumberg östlich von Graz gegeben. Ein 37-Jähriger soll seine 8-jährige Tochter mit einem Messer so schwer verletzt haben, dass das Mädchen wenig später im LKH Graz gestorben ist. Die Polizei hat ihn festgenommen. Die Mutter war zum Tatzeitpunkt im Haus, blieb aber unverletzt. Die Hintergründe der Tat sind noch unklar. Die Buchungsplattform Booking.com muss nun die Kontaktdaten privater Vermieter offenlegen und zwar gleich nach der Buchung. Das hat der oberste Gerichtshof entschieden, nach einer Klage des Vereins für Konsumenteninformation. Bisher war das gesetzlich nicht eindeutig geregelt. Kundinnen und Kunden konnten ihre Vertragspartner oft nur über die Kontaktformulare der Plattform erreichen.
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6: Das Rockantenne Österreich Wetter. Heute mehr Wolken, teilweise sogar eine Spur kühler. Vor allem von Tirol bis Salzburg bis in die Steiermark. Viele Wolken unterwegs, da kann es auch immer wieder regnen. Trockener bleiben wir dann im Rest der Rockrepublik, da gibt es auch mehr Sonne. Die Temperaturen ein bisschen unterschiedlich, je nach Sonne 19 bis 27 Grad. Am wärmsten heute in Vorarlberg und im Burgenland. Morgen der Mittwoch, der schaut dann wieder ein bisschen sonniger aus, auch wieder heiß. Erst im Laufe des Tages bilden sich dann ein paar Wolken von Tirol über Salzburg bis in die Steiermark. Da kann es dann auch wieder morgen kurz regnen. Sonst trocken und sommerlich morgen und es wird teilweise wieder heiß mit 26 bis 32 Grad.
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7: Im Studio Hannes Harp. In Österreich gibt es so wenig Asylanträge wie seit 10 Jahren nicht mehr, heißt es heute aus dem Innenministerium. Im Juli hat das Ministerium nur 244 Fälle registriert. Das ist um rund 65% weniger als zur gleichen Zeit im Vorjahr. Wurden im Zeitraum von Jänner bis Mitte August 2023 noch knapp 16.000 Fremde im Burgenland angehalten, waren es heuer in dieser Zeit nur fast 340 Menschen, sagt Innenminister Kahner. US-Präsident Trump verliert immer mehr Fans. Nur noch 33% sind mit Trump zufrieden, 64% unzufrieden, zeigen aktuelle Umfragen. Das ist der niedrigste Wert seiner aktuellen Amtszeit und der schlechteste seit Dezember 2017. Als Hauptgrund gilt die Sorge, dass der Krieg der USA mit dem Iran noch lange andauern wird. Rund 80% der Befragten rechnen mit einem langen Konflikt. Der City Airport Train zwischen dem Wiener Flughafen und dem Stadtzentrum stellt früher als geplant auf Busse um. Grund ist der schwere Kabelbrand auf der Bahnstrecke. Die Busse fahren ab kommender Woche im 12-Minuten-Takt, derzeit noch alle 30 Minuten gleich wieder Zug. Im Herbst nächsten Jahres soll der CAT dann mit Doppelstockzügen ein Comeback auf der Schiene haben.
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1: Sinner, Boom Bang Goodbye. Nach fast 45 Jahren verabschieden sich Sinner in den Rockruhestand. Aber wie der Albumtitel schon sagt, tun sie das mit einem lauten Knall. Boom Bang Goodbye ist kein wehmütiger Abschied, sondern vielmehr ein Statement einer Band, die es nochmal wissen will. Bandchef Matt Sinner hat sich für ihr letztes Album nochmal jede Menge Gäste ans Mikrofon geladen. Und auch wenn er uns natürlich mit Primal Fear weiterhin erhalten bleiben wird, dieser Abschied tut doch ein bisschen weh. Boom Bang Goodbye von Sinner ist unser Album der Woche auf Rockantenne Österreich.
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10: Das Rockantenne Österreich Wetter. Heute mehr Wolken, teilweise sogar eine Spur kühler. Vor allem von Tirol bis Salzburg bis in die Steiermark. Viele Wolken unterwegs, da kann es auch immer wieder regnen. Trockener bleiben wir dann im Rest der Rockrepublik, da gibt es auch mehr Sonne. Die Temperaturen ein bisschen unterschiedlich, je nach Sonne 19 bis 27 Grad. Am wärmsten heute in Vorarlberg und im Burgenland. Morgen der Mittwoch, der schaut dann wieder ein bisschen sonniger aus, auch wieder heiß. Erst im Laufe des Tages bilden sich dann ein paar Wolken von Tirol über Salzburg bis in die Steiermark. Da kann es dann auch wieder morgen kurz regnen. Sonst trocken und sommerlich morgen und es wird teilweise wieder heiß mit 26 bis 32 Grad.
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11: Im Studio Hannes Haab. Wir können uns in Österreich auf die Strom- und Gasversorgung verlassen. Das ist die Info heute der Regulierungsbehörde E-Control. Im Vorjahr waren die Menschen in Österreich im Schnitt nur rund 16 Minuten ungeplant ohne Strom. Das ist der beste Wert seit Beginn der Aufzeichnungen im Jahr 2005. Bei Gas waren es sogar nur rund 2 Minuten. Häufigste Ursache für Stromausfälle waren Netzbetreiber interne Gründe, wie etwa Kabelschäden. Bei Gas liegt der Großteil der Störungen im Verteilernetz selbst, sagt die E-Control. In Österreich gibt es so wenig Asylanträge wie seit 10 Jahren nicht mehr, heißt es heute aus dem Innenministerium. Im Juli hat das Ministerium nur 244 Fälle registriert. Das ist um rund 65% weniger als zur gleichen Zeit im Vorjahr. Wurden im Zeitraum von Jänner bis Mitte August 2023 noch knapp 16.000 Fremde im Burgenland angehalten, waren es heuer in dieser Zeit nur fast 340 Menschen, sagt Innenminister Kahner. Fußball. LASK-Teamchef Didi Kübauer hat verlängert. Er hat einen Vertrag bis 2029 unterschrieben. Der LASK hat gleich die Verträge mit dem ganzen Trainerteam rund um Kübauer verlängert. Damit setzt der heimische Meister und Cupsieger ein starkes Zeichen. Morgen Abend steht für die Linzer das erste Champions League Playoff-Hinspiel gegen Celtic Glasgow am Programm.
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dieser Single kündigt eine der größten Rockbands der Welt das erste neue Album seit 9 Jahren an. Und U2 hat's immer noch drauf. Street of Dreams von U2 ist neu. Auf Rockantenne Österreich.

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12: Das Rockantenne Österreich Wetter. Aktuell regnet es immer wieder im Land. In Innsbruck derzeit 20 Grad, in Klagenfurt 20 und in Wien in der Marienhilferstraße 20 Grad. Am Abend und in der Nacht gibt es viel Regen stellenweise, vor allem im Salzkammergut kommt noch gescheit was runter vermutlich. Morgen Mittwoch dann heiß mit bis zu 32 Grad, dazu Sonne und Wolken gemischt. Ein wenig Regen wird dabei sein, aber nicht allzu viel.
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14: Im Studio Hannes Hab. Die Koralmbahn verbindet seit Dezember Klagenfurt und Graz. Der Autoverkehr auf der A2 der Südautobahn zwischen Kärnten und der Steiermark ist seitdem leicht zurückgegangen, sagt die ASFINAG. Neben der Bahn haben wahrscheinlich aber auch einige wegen der Generalsanierung der Tunnelkette Park das Auto stehen gelassen. Um genau zu sagen, wie stark der Verkehr wegen der Koralmbahn abnimmt, braucht es aber noch mehr Zeit, heißt es von der ASFINAG. Der Verkehrsclub Österreich fordert außerdem von den Unternehmen mehr Anreize, damit Pendlerinnen und Pendler auf den Zug umsteigen. Deutschland rüstet bei der Drohnenabwehr auf. Der deutsche Innenminister Dobrindt hat heute ein neues Technologiezentrum Drohnensicherheit eröffnet. Bis zu 10 Millionen Euro will Deutschland die kommenden Jahre für Forschung im Bereich Drohnenabwehr ausgeben. Hintergrund ist unter anderem der versuchte Drohnenanschlag auf den Flughafen Leipzig. Gute Nachrichten gibt's für die gut 250.000 Beschäftigten im Tourismus. Ab Oktober gilt der neue Kollektivvertrag. Darauf haben sich Arbeitgeber und Gewerkschaft nun geeinigt. Die Löhne und Gehälter steigen im Schnitt um gut 3%. Lehrlinge können sogar mit einem Plus von fast 3,5% rechnen. Besonders Lehrlinge und die niedrigsten Löhne steigen am meisten, freut sich die Gewerkschaft wieder. Zusätzlich gibt es für den Großteil der Beschäftigten eine fixe Prämie und die Möglichkeit einer freiwilligen, steuerfreien Prämie.
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12: Einen wunderschönen Dienstagnachmittag wünschen wir hier österreichweit über DAB Plus und in ganz Wien auch über UKW. Eines der größten Alben der Rockgeschichte feiert heute den 40. Geburtstag. Wir feiern gleich mit nach Counting Crows, Within Temptation und Deep Purple.
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Counting Crows, 15.15 Uhr am Dienstag mit dem Rock Antenne Österreich Home Run am 18. August. Heute feiert eines dieser Alben runden Geburtstag, da fehlen dir als Rockfan eh fast die Worte, was das alles erreicht hat. Slippery When Wet.

Bon Jovi mit ihrem Meisterwerk. 40 Jahre wird das heute. Der Durchbruch für die Band war das damals. Wäre halt natürlich auch top, wenn die das wieder mal live zu uns bringen würden, oder? Aktuell schaut es allerdings nicht danach aus. Bon Jovi sind die nächsten Wochen in Großbritannien und Irland unterwegs. Immerhin. Naja, vielleicht juckt es 2027, dass sie wieder mal nach Festland-Europa kommen. Würden wir uns freuen. Bis dorthin freuen wir uns über die geilen Songs auf Slippery When Wet zum 40. Jubiläum. I'd Die For You hier im Rockantenne Österreich Home Run. Bon Jovi.

0: Ozzy, wir schicken Grüße in den Rockhimmel. Mr. Crowley hier um 3:30 im Rock an seinen Österreich Homerun am Dienstag. Gleich für alle, die mit dem Schlaf kämpfen am Nachmittag. Laut auf dran, dann wird's gescheiter. POD mit Alive gleich und davor noch ein Sommersong von Janis Joplin.
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0: Alice Cooper. Wenn wir schon bei fetten Gitarren sind hier im Rock Antenne Österreich Homerun, wie geht's voran im Kampf um neue Gitarren?
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0: Dienstag, das heißt Runde 2 heute geschlagen beim Erraten der größten Riffs aller Zeiten diese Woche. Also hören wir mal rein, was das Rätsel heute früh war. Zum Beispiel, hättet ihr da mithalten können?

0: So klingt das zum Beispiel, was unsere Kandidaten in der Früh immer spielen. Jethro Tull und Survivor, wäre, glaube ich, zu erkennen gewesen. Die der Markus aus Wien und der Nikola aus Tirol heute erkennen müssen haben. Und der Markus war erfolgreich bei Andi Kasper in der Rockantenne Österreich Frühschicht.
1: Super.
2: Du bist mit einem Schritt weiter Richtung Finale, was sehr, sehr geil ist.
1: Super. Es ist wirklich schwierig. Also wir sind da der Titel einfach kommt schon das nächste.
2: Ja.
1: Und dann hat man aber das Vorige schon wieder vergessen. Also das ist echt.
2: Ich meine, ich gehe mal davon aus, ich kenne und du kennst ja auch wahrscheinlich die meisten Riffs, die wir da gehört haben.
1: Ja.
2: Nur sich das eben zu merken und sie zu erkennen am Telefon, das ist schon wieder eine ganz andere Geschichte, das verstehe ich.
0: Ja, da muss man schnell mitschreiben oder gut mitdenken, wirklich. Heißt, morgen geht es um die nächste Chance, dem Markus noch die Gitarre von Yamaha Music für diese Woche abzunehmen. Am Freitag im Finale geht es dann um die Gitarre. Wenn ihr spielen möchtet, jetzt anmelden in der Rockantenne Österreich App für unser Riffrad.

0: Alanis Morissette. Ich hoffe, ihr habt einen guten Nachmittag hier mit Rock Antenne Österreich und gleich mit dem, wie ich zumindest finde, besten Song von den Toten Hosen. Kann man nicht vorstellen, dass ich allein mit der Meinung bin. Hier kommt Alex gleich. Davor noch The Rasmus, die es krachen lassen.
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0: Das Rockantenne Österreich Wetter heute immer wieder nass. Derzeit in Bregenz 23 Grad, in Linz am Taubenmarkt 17 und in Bodersdorf im Burgenland 21 Grad. Am Abend und in der Nacht gibt's noch Regen, stellenweise richtig viel, vor allem im Salzkammergut kommt noch gescheit was runter. Morgen Mittwoch dann heiß, bis zu 32 Grad, Sonne und Wolken wird's gemischt geben, ein wenig Regen wird dabei sein, aber nicht allzu viel.
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13: 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Im Studio Hannes Harp. Die Rekorddürre belastet auch die heimischen Obst- und Gemüsebauern. Beim Obst rechnen die Bauern mit einem Drittel weniger Ernte, etwa bei Äpfeln, Birnen oder Zwetschgen. Die Gemüsebauern befürchten sogar fast die Hälfte weniger Ertrag, ist die Info der Landwirtschaftskammer. Für die Landwirte generell ist die Situation heuer finanziell besonders herausfordernd. Viele brauchen ihre Reserven aus dem Vorjahr auf, um den laufenden Betrieb zu decken. Daher braucht es schnelle Dürrehilfen für die Landwirte, fordert die Kammer. In Österreich gibt es so wenig Asylanträge wie seit 10 Jahren nicht mehr, heißt es heute aus dem Innenministerium. Im Juli hat das Ministerium nur 244 Fälle registriert. Das ist um rund 65% weniger als zur gleichen Zeit im Vorjahr. Wurden im Zeitraum von Jänner bis Mitte August 2023 noch knapp 16.000 Fremde im Burgenland angehalten, waren es heuer in dieser Zeit nur fast 340 Menschen, sagt Innenminister Kahner. In der südspanischen Stadt Granada hat es am Vormittag wieder ein mittelschweres Erdbeben der Stärke 4,8 gegeben. Teile der Alhambra sind vorsichtshalber evakuiert worden. In der Stadt sind teilweise Fassadenteile und Ziegel heruntergefallen. 3 Menschen sind leicht verletzt, mehrere Autos sind beschädigt worden.
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0: Gleich mit Tipps, wo ihr live was erlebt. Da ist einiges los jetzt und auch im Winter, wenn wir uns schon Vorfreude holen. Gleich haben wir dann einen Überblick für euch hier im Rockantenne Österreich Home Run österreichweit über DAB Plus und in ganz Wien auch über UKW.
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0: Toten Hosen, lang ist es nimmer bis zur Show im Ernst-Happel-Stadion. Da wünschen wir jetzt schon mal vorsorglich viel Spaß. Was sonst sich tut in Sachen Live-Konzerte, da werfen wir jetzt einen Blick drauf.
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0: Containex sind zum Beispiel unterwegs. Eine heimische Band, die Rapcore spielt. So klingt das. Mit viel Humor auf alle Fälle. Containex erlebt ihr zum Beispiel nächste Woche Donnerstag am FLR-Fest in Wernberg in Kärnten. Und eher weniger Humor, dafür die volle Härte, Five Finger Death Punch kommen. Die volle Härte am Valentinstag, wie passend. Five Finger Death Punch in der Wiener Stadthalle am 14. Februar als Verstärkung mit dabei Lamb of God und Bleed From Within. 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

0: Skunk and Nancy hier im Rock Antenne Österreich Home Run am Dienstag. Was für eine Stimme von der Skin, wirklich jedes Mal wieder. Wir bleiben bei den großen Emotionen gleich. Mit den Schweizern von Gotthard, Anytime, Anywhere und davor noch Sommerstimmung mit den Beach Boys.
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0: Queen hier im Rockantenne Österreich Home Run. Liebe Rock-Community, wir spielen wieder um das Feierabendbier.
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0: Manuel Gärtner aus der Rockantenne Österreich Redaktion hat einfach immer einen Spaß, wenn er ein bisschen einen Blödsinn machen kann. Die Frage ist, ist das Blödsinn, was er jetzt erzählt, oder ist das ein echter Songtext aus einem legendären Rocksong, den er auf Deutsch übersetzt hat? Eure Aufgabe ist es, das richtig zu unterscheiden. Für die richtige Antwort gibt's jede Menge Murauer Bier zum Feierabend auf unsere Rechnung. Achtung, hier kommt das Rätsel für heute. Ist das ein echter Text aus der Rock- und Metal-Welt oder einfach nur Bullshit?
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0: Ich verkneife mir jetzt jeden Kommentar, ja, und sage nur die Nummer. 08000 18666, die kostenlose Studio-Hotline. Holt euch jetzt das Feierabendbier auf unsere Rechnung, wenn ihr das

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0: Linkin Park mit Faints vom saugeilen Album Meteora hier im Rock Antenne Österreich Home Run. Gleich gibt's Alter Bridge. Nochmal zurück in die 2000er mit Broken Wings, davor Classic Rock für den Start in den Feierabend. Status Quo.
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0: Das Rock an seine Österreich-Wetter, nass stellenweise immer noch und so bleibt es vorerst auch. Derzeit in Innsbruck 21 Grad, in Graz 22 und in Wien beim Museumsquartier 20 Grad. Am Abend und in der Nacht viel Regen stellenweise, vor allem im Salzkammergut kommt noch gescheit was runter vermutlich. Es gibt aber auch trockene Gegenden. Morgen Mittwoch dann heiß, bis zu 32 Grad, Sonne und Wolken gemischt. Ein wenig Regen wird dabei sein, aber es werden keine großen Mengen.
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14: Im Studio Hannes Haab. Nachhilfe für Schülerinnen und Schüler ist in Österreich längst das neue Normal geworden. Mehr als jedes dritte Kind hat im letzten Jahr Nachhilfe gebraucht. Das zeigen heute Zahlen der Arbeiterkammer Wien. 720 Euro haben Eltern im Schnitt pro Kind für Hilfe beim Lernen ausgegeben. Viele Kinder brauchen auch immer früher, teilweise schon in der Volksschule, Nachhilfe, sagt die AK. Die Rekorddürre belastet auch die heimischen Obst- und Gemüsebauern. Beim Obst rechnen die Bauern mit einem Drittel weniger Ernte, etwa bei Äpfeln, Birnen oder Zwetschgen. Die Gemüsebauern befürchten sogar fast die Hälfte weniger Ertrag, ist die Info der Landwirtschaftskammer. Für die Landwirte generell ist die Situation heuer finanziell besonders herausfordernd. Viele brauchen ihre Reserven aus dem Vorjahr auf, um den laufenden Betrieb zu decken. Daher braucht es schnelle Dürrehilfen für die Landwirte, fordert die Kammer. Für die rund 250.000 Beschäftigten im Tourismus und in der Gastro steigen ab Oktober die Löhne und Gehälter. Im Schnitt um gut 3%, bei Lehrlingen sogar etwa 3,5%. Darauf haben sich Arbeitgeber und Gewerkschaft nach 10 Verhandlungen geeinigt. Zusätzlich gibt es eine steuerfreie Prämie von 275 Euro, wer etwa Vollzeit arbeitet. Für Lehrlinge macht die Prämie 175 Euro aus.
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0: Wer hat es geschafft, das Lyric- oder Lüge-Rätsel zu lösen? Oder hat es überhaupt jemand geschafft? Das ist die Frage, die wir gleich klären hier im Rockantenne Österreich Home Run. Davor noch Genesis, Alter Bridge und Status Quo. Österreichweit über DAB Plus und in ganz Wien auch über UKW.
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0: Der Rockantenne Österreich Homerun 17:16 Uhr. Wer staubt ab?
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0: Das Rätsel für heute von meinem lieben Kollegen Manuel Gärtner. Ist das ein echter Songtext oder Blödsinn?
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0: Ihr habt angerufen unter 08000 18 666. Der Schnellste am Telefon in der richtigen Leitung, der Harald aus Kärnten. Wie schaut's aus?
3: Hey, ich hätte einen Tipp, bitte. Komisches Lyrik- oder Lüge-Spiel.
0: Magst du es noch einmal hören oder bist du schon sicher?
3: Nein, brauche ich nicht, danke.
0: Na bitte.
3: Also, ich würde sagen, es ist Master of Puppets von Metallica.
0: Na hören wir einmal. Ja, okay, ich gebe es ganz ehrlich zu, wir haben schon schwerere Runden gehabt, wirklich.
3: Ja, ich habe schon viel schwerer gehabt und bin erst ein paar Mal eingefahren, aber diesmal war ich mal ziemlich sicher.
0: Ja, also mit so einer Überzeugung kann man es gar nicht anders machen. Hast du Bier verdient auf alle Fälle.
3: Ja, wohl, Weltklasse, danke.
0: Ja, ich gebe zu, für den geneigten Rock- und Metal-Fan war es jetzt sicher nicht die schwierigste Runde, aber so kann es gehen. Das Mura-Bier, das gehört dem Harald und euch gehört jetzt hier, liebe Rock-Community, Master of Puppets in voller Länge. Metallica im Rockantenne Österreich Home Run.

0: Nightwish, da wird's gleich kälter. Hier im Rock and Sen Österreich, um Run 5:30. Gleich gibt's hier Alien and Farm. Damit wir den Schwung nicht verlieren, ja. Und davor noch ein Sommerklassiker von Ash mit Oh Yeah. 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

0: Classic Rock von Toto. Hold the line hier im Rock an den Österreich Home Run. Jetzt machen wir einen Sprung vor ins Jahr 2026.
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0: Sinner mit Boom Bang Goodbye. Die deutsche Hardrock Band macht Schluss, aber das mit einem Knall. 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

0: Ich finde, es wäre irgendwie besser gewesen, wenn das letzte Album ein Schaß gewesen wäre, ja, weil dann wird der Abschied leichter fallen. Aber nein, Sinner knallen zum Schluss nochmal gescheit rein. Mit Songs wie diesem hier. Leave it all behind. Boom, bang, goodbye ist unser Album der Woche von Sinner.
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0: Joan Jett and the Black Hearts. So klingt das, wenn wir gemeinsam in den Feierabend starten. Am Dienstag mit Rock Antenne Österreich mit Midnight Oil gleich. The Dead Hearts und davor noch den Frust des Tages ablassen mit Papa Roach.
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0: Das Rockantenne Österreich Wetter. Es schaut nass aus, stellenweise zumindest noch im Land. Derzeit in Innsbruck 20 Grad, in Klagenfurt 22 und in St. Pölten beim VAZ sind es 17 Grad. Am Abend und in der Nacht kommt noch Regen runter, vor allem im Salzkammergut kann es noch gescheit nass werden. Morgen Mittwoch dann heiß, bis zu 32 Grad. Ein wenig Regen wird dabei sein, aber nicht allzu viel. Ansonsten Sonne und Wolken gemischt.
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19: Im Studio Hannes Haab.
8: 720 Euro geben Eltern im Schnitt pro Kind für private Nachhilfe im Jahr aus. Das zeigt heute das Nachhilfebarometer der Arbeiterkammer. Nachhilfe ist zudem das neue Normal. Über jedes dritte Kind in Österreich hat im Vorjahr Hilfe beim Lernstoff gebraucht. Drei Viertel der Schülerinnen und Schüler lernen fast täglich mit ihren Eltern. Für die AK hat hier das Bildungssystem versagt. Es braucht etwa ganztägige Angebote und mehr Förderunterricht an den Schulen. In Österreich gibt es so wenig Asylanträge wie seit 10 Jahren nicht mehr, heißt es heute aus dem Innenministerium. Im Juli hat das Ministerium nur 244 Fälle registriert. Das ist um rund 65% weniger als zur gleichen Zeit im Vorjahr. Wurden im Zeitraum von Jänner bis Mitte August 2023 noch knapp 16.000 Fremde im Burgenland angehalten, waren es heuer in dieser Zeit nur fast 340 Menschen, sagt Innenminister Kahner. Eine spezielle ChatGPT-Version für Jugendliche hat der Hersteller OpenAI heute vorgestellt. Der Chatbot richtet sich an Minderjährige zwischen 13 und 17 und hat einen Lernmodus. Mehr Sicherheitsfunktionen und Kontrollmöglichkeiten für Eltern soll es zudem geben, wenn sie die Konten verknüpfen. Zum Beispiel bekommen Eltern dann eine Nachricht in Risikosituationen, etwa bei Anzeichen einer Essstörung.
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0: Im September, da lassen wir die Motoren aufheulen. European Bike Week steht an. Wie ihr dort besonders komfortabel unterkommt, das besprechen wir gleich hier im Rockantenne Österreich, Home Run Österreich, weit über DAB+ und in ganz Wien auch über UKW.
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0: Der Rock an seine Österreich Home Run am Dienstag. Wir blicken jetzt auf den September, weil da steigt was. Da schlagen die Herzen von Motorradfans höher.
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0: Der Rockantenne Österreich Home Run am Dienstag von REM gleich zu Green Day. Und Sommerstimmung haben wir auch noch, auch wenn es aktuell zumindest nicht sehr nach Sommer ausschaut, Van Halen gleich.
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0: Blondie mit Maria hier im Rock Antenne Österreich Home Run am Dienstag. Dienstag heißt Runde 2 heute erfolgreich geschlagen.
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0: Also erfolgreich war der Markus aus Wien im Kampf um eine neue Gitarre von Yamaha Music. Der hat mehr legendäre Gitarrenriffs erkannt als sein Gegner, der Nikola aus Tirol. Bei Andi Kasper in der Rock Antenne Österreich Frühschicht heute.
2: Super.
3: Du bist mit einem Schritt weiter Richtung Finale, was sehr, sehr geil ist.
2: Super. Es ist wirklich schwierig. Also wir sollten da der Titel einfach kommt schon das nächste.
3: Ja.
2: Und dann hat man aber das Vorige schon wieder vergessen. Also das ist echt.
3: Ich meine, ich gehe mal davon aus, ich kenne und du kennst ja auch wahrscheinlich die meisten Riffs, die wir da gehört haben.
2: Ja. Ja.
3: Nur sich das eben zu merken und sie zu erkennen am Telefon, das ist schon wieder eine ganz andere Geschichte, das verstehe ich.
0: Ja, leicht ist es nicht, aber es geht ja auch um was. Es geht weiter Richtung Finale für den Markus. Wenn ihr ihm noch den Weg abschneiden möchtet und die neue Gitarre von Yamaha Music selbst abstauben, jetzt anmelden in der Rockantenne Österreich App, dann spielt ihr vielleicht bald selbst in der Rockantenne Österreich Frühschicht bei unserem Riffraten.

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1: Dienstagabend hier mit dem Rock Antenne Österreich Home Run und gleich mit schönem Pop-Rock. Life aus Halfway Gone. Davor noch Classic Rock von Manfred Mann's Earth Bands.
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10: Das Rockantenne Österreich Wetter. Jetzt ist noch Regen dabei am Abend und in der Nacht. Schwerpunkt vor allem im Salzkammer. Gut, da kann es noch einiges an Regen geben. Morgen Mittwoch dann heiß mit bis zu 32 Grad. Sonne und Wolken gemischt. Ein wenig Regen wird es geben, aber das wird nicht allzu viel morgen.
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12: Im Studio Hannes Hab. Die Preise für Benzin und Diesel an den Zapfsäulen hängen immer weniger mit dem Rohölpreis zusammen. Das steht heute in einer Analyse der Bank Austria. Der Rohölpreis ist seit Mai um ein gutes Fünftel zurückgegangen. Die Treibstoffe sind dagegen nur um 5% günstiger geworden. Das liegt vor allem an knappen Kapazitäten bei den Raffinerien und dass es etwa im Nahen Osten oder in Russland Produktionsausfälle oder Engpässe gegeben hat, sagen die Ökonomen. 720 Euro geben Eltern im Schnitt pro Kind für private Nachhilfe im Jahr aus. Das zeigt heute das Nachhilfebarometer der Arbeiterkammer. Nachhilfe ist zudem das neue Normal. Über jedes dritte Kind in Österreich hat im Vorjahr Hilfe beim Lernstoff gebraucht. 3/4 der Schülerinnen und Schüler lernen fast täglich mit ihren Eltern. Für die AK hat hier das Bildungssystem versagt. Es braucht etwa ganztägige Angebote und mehr Förderunterricht an den Schulen. Fußball. LASK-Teamchef Didi Kübauer hat verlängert. Er hat einen Vertrag bis 2029 unterschrieben. Der LASK hat gleich die Verträge mit dem ganzen Trainerteam rund um Kübauer verlängert. Damit setzt der heimische Meister und Cupsieger ein starkes Zeichen. Morgen Abend steht für die Linzer das erste Champions League Playoff-Hinspiel gegen Celtic Glasgow am Programm.
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10: Wir geben Gas hier am Dienstagabend, gleich mit geilem heimischen Rock von Chase. Davor noch die Scorpions, Lifehouse und Manfred Manns Earthbands. Österreich weit über DAB Plus und den ganzen Weg noch über UKW.
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0: Scorpions hier im Rockantenne Österreich Home Run. Von deutschem Hardrock hüpfen wir jetzt nach Österreich.
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0: Chase heute an dieser Stelle. Fetter Rock und die haben auch noch was vor heuer. Die treten bei der Planet Festival Tour an. Österreichs größtem Live-Musik-Contest. Am 11. September beim ersten Qualifying in der Szene Wien, wenn ihr sie anfeuern möchtet. Mit Songs wie diesem hier. Chase mit Das Ende naht bei Made in Austria im Rockantenne Österreich Home Run.

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0: Platte und Gang hier im Rockganz in Österreich. Home Run am Dienstag. Gleich wird es wieder ein bisschen feingeistiger mit Muse. Uprising gönnen wir uns und einen Sommersong von YNT.
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0: News mit Uprising hier im Rockantenne Österreich Home Run am Dienstag. Schön, dass ihr aufgedreht habt, liebe Rockrepublik.
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0: In Extremo spielen in Tirol. Nachdem es die Burgentour ist, ist es auch nur konsequent, dass sie auf die Festung Kufstein kommen. In Extremo am 4. September dort gemeinsam mit Schandmaul. Und wir schauen noch ins nächste Jahr. The Rasmus kommen nach Österreich. Die finnischen Rocker spielen gleich mehrere Termine. The Rasmus live im Linzer Posthof am 8. Februar und im Konrad-Zoom in Dornbirn am 9. Februar. 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
9: 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Im Studio Hannes Harp. Nach einem Cyberangriff auf die Arbeiterkammer Oberösterreich sollen auch die Daten von fast 300.000 Mitgliedern der AK Salzburg abgeflossen sein. Dabei gibt es kein Leck in Salzburg. Betroffen sollen die Mitgliederdaten sein, die von Oberösterreich für das gemeinsame Mitgliederverwaltungssystem verarbeitet wurden, heißt es. Weil die Cyberangreifer ihre Spuren gut verwischt haben, ist derzeit unklar, ob die Datensätze tatsächlich abgefragt wurden. Die AK empfiehlt ihren Mitgliedern, die kommenden Wochen besonders auf Betrugsschreiben wie angebliche Bonusaktionen oder Gewinnspiele aufzupassen. Die Preise für Benzin und Diesel an den Zapfsäulen hängen immer weniger mit dem Rohölpreis zusammen. Das steht heute in einer Analyse der Bank Austria. Der Rohölpreis ist seit Mai um ein gutes Fünftel zurückgegangen. Die Treibstoffe sind dagegen nur um 5% günstiger geworden. Das liegt vor allem an knappen Kapazitäten bei den Raffinerien und dass es etwa im Nahen Osten oder in Russland Produktionsausfälle oder Engpässe gegeben hat, sagen die Ökonomen. Wir können uns in Österreich auf die Strom- und Gasversorgung verlassen. Das ist die Info heute der Regulierungsbehörde E-Control. Im Vorjahr waren die Menschen in Österreich im Schnitt nur rund 16 Minuten ungeplant ohne Strom. Das ist der beste Wert seit Beginn der Aufzeichnungen im Jahr 2005. Bei Gas waren es sogar nur rund 2 Minuten. Häufigste Ursache für Stromausfälle waren netzbetreiberinterne Gründe, wie etwa Kabelschäden. Bei Gas liegt der Großteil der Störungen im Verteilernetz selbst, sagt die E-Control.
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6: Im Studio Hannes Harp. Nach einem Cyberangriff auf die Arbeiterkammer Oberösterreich sollen auch die Daten von fast 300.000 Mitgliedern der AK Salzburg abgeflossen sein. Dabei gibt es kein Leck in Salzburg. Betroffen sollen die Mitgliederdaten sein, die von Oberösterreich für das gemeinsame Mitgliederverwaltungssystem verarbeitet wurden, heißt es. Weil die Cyberangreifer ihre Spuren gut verwischt haben, ist derzeit unklar, ob die Datensätze tatsächlich abgefragt wurden. Die AK empfiehlt ihren Mitgliedern, die kommenden Wochen besonders auf Betrugsschreiben wie angebliche Bonusaktionen oder Gewinnspiele aufzupassen. Die Preise für Benzin und Diesel an den Zapfsäulen hängen immer weniger mit dem Rohölpreis zusammen. Das steht heute in einer Analyse der Bank Austria. Der Rohölpreis ist seit Mai um ein gutes Fünftel zurückgegangen. Die Treibstoffe sind dagegen nur um 5% günstiger geworden. Das liegt vor allem an knappen Kapazitäten bei den Raffinerien und dass es etwa im Nahen Osten oder in Russland Produktionsausfälle oder Engpässe gegeben hat, sagen die Ökonomen. Wir können uns in Österreich auf die Strom- und Gasversorgung verlassen. Das ist die Info heute der Regulierungsbehörde E-Control. Im Vorjahr waren die Menschen in Österreich im Schnitt nur rund 16 Minuten ungeplant ohne Strom. Das ist der beste Wert seit Beginn der Aufzeichnungen im Jahr 2005. Bei Gas waren es sogar nur rund 2 Minuten. Häufigste Ursache für Stromausfälle waren Netzbetreiber interne Gründe, wie etwa Kabelschäden. Bei Gas liegt der Großteil der Störungen im Verteilernetz selbst, sagt die E-Control.
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Es gibt noch schöne Überraschungen in diesem Leben. Kiss in Dynamite haben mit ihrem Noch-Sänger Hannes Braun ein Abschiedsalbum aufgenommen. Erste Single daraus und neu auf Rockantenne Österreich. Glory Days.

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1: Cinna, Boom Bang Goodbye. Nach fast 45 Jahren verabschieden sich Cinna in den Rockruhestand. Aber wie der Albumtitel schon sagt, tun sie das mit einem lauten Knall. Boom Bang Goodbye ist kein wehmütiger Abschied, sondern vielmehr ein Statement einer Band, die es nochmal wissen will. Bandchef Matt Cinna hat sich für ihr letztes Album nochmal jede Menge Gäste ans Mikrofon geladen. Und auch wenn er uns natürlich mit Primal Fear weiterhin erhalten bleiben wird, dieser Abschied tut doch ein bisschen weh. Boom Bang Goodbye von Cinna ist unser Album der Woche auf Rockantenne Österreich.
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äußerst gefühlvoll gehen Greta Van Fleet auf der zweiten Single ihres kommenden Albums Palace for the People zu Werke. Saw You Stand von Greta Van Fleet ist neu auf Rockantenne Österreich.

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Zu ihrem ersten Kinofilm haben Green Day natürlich auch den Soundtrack eingezimmert. Die Single I'm Never Gonna R.I.P. daraus ist neu auf Rock Antenne Österreich.

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Mit dieser Single kündigt eine der größten Rockbands der Welt das erste neue Album seit 9 Jahren an. Und U2 hat's immer noch drauf. Street of Dreams von U2 ist neu. Auf Rock Antenne Österreich.

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Für ihre Single Here She Comes haben sich Airborne mit Bryan Adams und Matt Lang zwei prominente Songwriter mit ins Boot geholt. Das Ergebnis kann sich wahrlich hören lassen. Here She Comes von Airborne ist neu. Auf Rockantenne Österreich.

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